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1: Aktuell meldet Augsburg trocken bei 9 Grad, zu Zusmarshausen 8 Grad und Durach Regen bei 9 Grad. Am frühen Sonntagmorgen ziehen bei uns Wolken mit kurzen Auflockerungen durch. In Augsburg, Nordschwaben und dem Allgäu ist es zunächst frisch, teils mit Wolkenlücken. Im Tagesverlauf gibt es freundliche Abschnitte und örtlich einen kurzen Schauer. Im Norden bleibt es häufiger grau. Morgen ist es überwiegend sonnig bei 9 bis 15 Grad. Am Dienstag setzt sich das freundliche Wetter mit 11 bis 17 Grad fort. Zur Wochenmitte nimmt die Bewölkung wieder zu, örtlich bleibt es aber freundlich. Im Oberallgäu und in den Tälern beginnt der Tag jeweils kühler, im Stadtgebiet ist es etwas milder.
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1: Bei uns immer die wichtigsten Verkehrsmeldungen zuerst. Vorsicht auf der A7 Ulm Richtung Füssenreute zwischen Bad Grönenbach und Dietmannsried. Fahrzeugteile und Personen befinden sich auf der Fahrbahn, der Standstreifen ist blockiert, außerdem ist ein Unfall gemeldet. Keine Blitzer gemeldet. Fantasy wünscht euch eine gute Fahrt.
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1: Momentan Augsburg bedeckt und trocken bei 10 Grad. Obergriesbach 10 Grad und Erkheim 9 Grad. Zum Start am Sonntag, dem 11. Oktober, wechseln bei uns Wolken und Auflockerungen. Der Wind ist schwach. Im Tagesverlauf zeigt sich das Wetter freundlicher und zeitweise sonnig. Örtlich ist ein kurzer Schauer möglich. Am Abend ziehen wieder mehr Wolken auf. Morgen setzt sich sonniges Wetter durch. Am Dienstag beginnt der Tag örtlich neblig mit etwa 2 bis 4 Grad, später ist es freundlich. Zur Wochenmitte ist es mit 12 bis 18 Grad deutlich milder, im Norden eher grau und weiter südlich häufiger sonnig. In Augsburg, Nordschwaben und dem Allgäu ist der Trend damit mild.
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1: Bei uns immer die wichtigsten Verkehrsmeldungen zuerst. Auf der A96 Lindau Richtung München zwischen Bad Wörishofen und Buchlohe West ist der Feuerwehreinsatz beendet. Keine Blitzer gemeldet. Kommt gut an.
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1: Momentan Augsburg bedeckt und trocken bei 10 Grad. Obergriesbach 10 Grad und Erkheim 9 Grad. Zum Start am Sonntag, dem 11. Oktober, wechseln bei uns Wolken und Auflockerungen. Der Wind ist schwach. Im Tagesverlauf zeigt sich das Wetter freundlicher und

0: zuerst. Auf der A96 Lindau Richtung München zwischen Bad Wörishofen und Buchloe West ist der Feuerwehreinsatz beendet. Keine Blitzer gemeldet. Kommt gut an.
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0: Es ist 4 Uhr. 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
1: Im Moment in Augsburg 9 Grad und trocken. Eichach 9 Grad und Bad Wörishofen 8 Grad und bedeckt. Am frühen Morgen wechseln sich Wolken und Auflockerungen ab. Im Laufe des Vormittags setzt sich häufiger die Sonne durch. Am Nachmittag sind örtliche Schauer möglich, die zum Abend hin abklingen, während die Wolken stellenweise wieder auflockern. In Augsburg, Nordschwaben und dem Allgäu ist es heute im Norden eher grau, der Süden bekommt mehr Sonne ab. Morgen folgt ein freundlicher, überwiegend sonniger Tag. Am Dienstag ist es mit etwa 2 bis 4 Grad deutlich kühler, danach zeigt sich die Sonne. Zur Wochenmitte wird es mit Werten um 18 Grad spürbar milder.
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1: Aktuell sind uns keine Verkehrsbehinderungen und keine Blitzer bekannt. Weiterhin eine gute Fahrt.
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1: Im Moment in Augsburg 9 Grad und trocken. Eichach 9 Grad und Bad Wörishofen 8 Grad und bedeckt. Am frühen Morgen wechseln sich Wolken und Auflockerungen ab. Im Laufe des Vormittags setzt sich häufiger die Sonne durch. Am Nachmittag sind örtliche Schauer möglich, die zum Abend hin abklingen, während die Wolken stellenweise wieder auflockern. In Augsburg, Nordschwaben und dem Allgäu ist es heute im Norden eher grau, der Süden bekommt mehr Sonne ab. Morgen folgt ein freundlicher, überwiegend sonniger Tag. Am Dienstag ist es mit etwa 2 bis 4 Grad deutlich kühler, danach zeigt sich die Sonne. Zur Wochenmitte wird es mit Werten um 18 Grad spürbar milder.
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1: Aktuell sind uns keine Verkehrsbehinderungen und keine Blitzer bekannt. Weiterhin eine gute Fahrt.
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1: Augsburg trocken und stark bewölkt bei 7 Grad. Ried 9 Grad und Westerheim bedeckt bei 9 Grad. Der frühe Morgen ist bei uns in Nordschwaben und im Allgäu meist bewölkt, örtlich mit Auflockerungen. Im Laufe des Vormittags zeigt sich besonders südlich der Donau öfter die Sonne, im Norden bleibt es eher grau. Am Nachmittag ziehen wieder mehr Wolken auf und in der Nacht fällt örtlich etwas Regen bei 3 bis 7 Grad. Morgen scheint nach einem frischen Start häufig die Sonne. Am Dienstag setzt sich das freundliche Wetter mit 14 bis 17 Grad fort und zur Wochenmitte ist es überwiegend freundlich und tendenziell noch milder.
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1: Keine Verkehrsmeldungen und keine Blitzer gemeldet.
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1: Augsburg trocken und stark bewölkt bei 7 Grad. Ried 9 Grad und Westerheim bedeckt bei 9 Grad. Der frühe Morgen ist bei uns in Nordschwaben und im Allgäu meist bewölkt, örtlich mit Auflockerungen. Im Laufe des Vormittags zeigt sich besonders südlich der Donau öfter die Sonne, im Norden bleibt es eher grau. Am Nachmittag ziehen wieder mehr Wolken auf und in der Nacht fällt örtlich etwas Regen bei 3 bis 7 Grad. Morgen scheint nach einem frischen Start häufig die Sonne. Am Dienstag setzt sich das freundliche Wetter mit 14 bis 17 Grad fort und zur Wochenmitte ist es überwiegend freundlich und tendenziell noch milder.
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1: Keine Verkehrsmeldungen und keine Blitzer gemeldet.
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0: Es ist 6 Uhr. 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
1: Im Moment in Augsburg Innenstadt trocken und bedeckt bei 8 Grad. Dazu Kübach 9 Grad und Kirchheim in Schwaben 7 Grad. Sonntag früh am 11. Oktober ist es bei uns meist bedeckt, örtlich zeigt sich etwas Sonne und im weiteren Vormittag lockert es stellenweise auf, während es in Augsburg, Nordschwaben und dem Allgäu vielfach grau bleibt. Am Nachmittag kommen einzelne Schauer hinzu, am Abend ist es wechselnd bewölkt. Morgen gibt es freundlicheres Wetter mit längeren sonnigen Abschnitten. In der Nacht zum Dienstag sinken die Werte bei Auflockerungen auf 1 bis 5 Grad, örtlich kann sich Nebel bilden. Tagsüber ist es freundlich und zur Wochenmitte ist es wieder deutlich milder mit 16 bis 19 Grad.
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1: Uns liegen derzeit keine Verkehrsstörungen und keine Blitzer vor.
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1: Im Moment in Augsburg Innenstadt trocken und bedeckt bei 8 Grad. Dazu Kübach 9 Grad und Kirchheim in Schwaben 7 Grad. Sonntag früh am 11. Oktober ist es bei uns meist bedeckt, örtlich zeigt sich etwas Sonne und im weiteren Vormittag lockert es stellenweise auf, während es in Augsburg, Nordschwaben und dem Allgäu vielfach grau bleibt. Am Nachmittag kommen einzelne Schauer hinzu, am Abend ist es wechselnd bewölkt. Morgen gibt es freundlicheres Wetter mit längeren sonnigen Abschnitten. In der Nacht zum Dienstag sinken die Werte bei Auflockerungen auf 1 bis 5 Grad, örtlich kann sich Nebel bilden. Tagsüber ist es freundlich und zur Wochenmitte ist es wieder deutlich milder mit 16 bis 19 Grad.
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1: Uns liegen derzeit keine Verkehrsstörungen und keine Blitzer vor.
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0: Es ist 7 Uhr. 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
1: Im Moment in Augsburg Hochzoll trocken bei 9 Grad. Neusäß 9 Grad und Kamlach 9 Grad. Heute früh liegt bei uns noch eine dichte Wolkendecke. Im Laufe des Vormittags lockert es in Augsburg, in Nordschwaben und im Allgäu zunehmend auf. Vielerorts kommt die Sonne heraus. Am Nachmittag wechseln Wolken und freundliche Abschnitte. Im Norden hält sich das Grau länger. Richtung Alpen ist es freundlicher. Morgen setzt sich sonnigeres Wetter durch. Am Dienstag beginnt der Tag mit 1 bis 3 Grad und ist danach freundlich. Zur Wochenmitte ist es wieder milder mit 16 bis 19 Grad.
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1: Im Moment sind keine Behinderungen und keine Blitzer gemeldet.
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3: Die aktuellen Wetterwerte. Augsburg-Oberhausen trocken und stark bewölkt bei 8 Grad. Fischach 10 Grad und Menningen 9 Grad. Zum Start in diesen Sonntag ist der Himmel bei uns meist bedeckt, dazu weht leichter Wind. Im Vormittagsverlauf lockert es auf, am Nachmittag zeigt sich vielerorts die Sonne, örtlich gibt es kurze Schauer. Gegen Abend ist es wieder wolkiger, bevor die Nacht trocken und kühl verläuft. In Augsburg, Nordschwaben und im Allgäu ist es im Süden sonniger, während der Norden heute eher grau ist. Morgen setzt sich nach einem frischen Start zunehmend sonniges Wetter durch. Am Dienstag beginnt der Tag nach einer Nacht mit etwa 1 bis 5 Grad. Danach ist es freundlich. Und zur Wochenmitte zeigt sich das Wetter mit 16 bis 19 Grad angenehm mild und erneut freundlich.
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3: Im Moment sind keine Behinderungen und keine Blitzer gemeldet.
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0: Es ist 8 Uhr. 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
1: Im Moment in Augsburg 8 Grad. Welden ebenfalls 8 Grad und Waldhofen 9 Grad und trocken. Heute früh gibt es über Augsburg, Nordschwaben und dem Allgäu Wolken und Sonne bei 6 bis 9 Grad und meist leichtem Wind. Am Nachmittag ist es wechselhafter, zum Abend hin zieht die Bewölkung vielerorts wieder dichter zusammen. In Nordschwaben ist es eher grau, im Allgäu gibt es häufiger freundliche Abschnitte. Morgen lockert es zunehmend auf und die Sonne setzt sich deutlich besser durch. Am Dienstag ist es freundlich, im Allgäu bleibt es frischer als in den tieferen Lagen. Zur Wochenmitte wird es nochmals milder mit Höchstwerten zwischen 16 und 19 Grad.
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1: Bei uns immer die wichtigsten Verkehrsmeldungen zuerst. B17 Augsburg Richtung Landsberg ist zwischen Inningen und Königsbrunn Nord wegen eines Unfalls der rechte Fahrstreifen gesperrt. Keine Blitzer gemeldet. Kommt gut an.
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3: Die aktuellen Wetterwerte. Augsburg-Bärenkeller, trocken und bedeckt bei 9 Grad. Schwabmünchen 9 Grad und Marktrettenbach 7 Grad. Heute Vormittag ist es bei uns in Augsburg, Nordschwaben und dem Allgäu wechselnd bewölkt, örtlich zunächst grau, andernorts sonniger. Im Tagesverlauf verdichten sich die Wolken, einzelne Schauer sind möglich und der Wind frischt zeitweise auf. In der Nacht kühlt es auf 1 bis 6 Grad ab, örtlich bildet sich Nebel. Morgen wird es sonniger und mild. Am Dienstag gibt es freundliche Abschnitte mit Sonne und einem frischen Start in den Tag. Zur Wochenmitte wird es milder und freundlicher mit 16 bis 19 Grad am Nachmittag.
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3: Keine Verkehrsmeldungen und keine Blitzer gemeldet.
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0: 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Es ist 9 Uhr. 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
1: Im Moment in Augsburg, Bergheim bedeckt bei 9 Grad. Adelzhausen 9 Grad und Trunkelsberg ebenfalls 9 Grad. Zwischen Donau und den Alpen beginnt der Vormittag bei uns freundlich und teils wolkig. Im weiteren Verlauf setzt sich öfter die Sonne durch. Im Allgäu sind am Nachmittag einzelne Schauer möglich. Nordschwaben und das Unterallgäu zeigen sich häufiger grau. Die Nacht ist trocken und örtlich neblig. Morgen zeigt sich die Sonne verbreitet bei mildem Wetter. Am Dienstag beginnt der Tag mit 1 bis 4 Grad, später ist es freundlich. Zur Wochenmitte wird es nochmals milder, am Nachmittag mit 16 bis 19 Grad.
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1: Im Moment sind keine Behinderungen und keine Blitzer gemeldet.
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2: Im Moment in Augsburg, Bergheim bedeckt bei 9 Grad. Adelzhausen 9 Grad und Trunkelsberg ebenfalls 9 Grad. Zwischen Donau und den Alpen beginnt der Vormittag bei uns freundlich und teils wolkig. Im weiteren Verlauf setzt sich öfter die Sonne durch. Im Allgäu sind am Nachmittag einzelne Schauer möglich. Nordschwaben und das Unterallgäu zeigen sich häufiger grau. Die Nacht ist trocken und örtlich neblig. Morgen zeigt sich die Sonne verbreitet bei mildem Wetter. Am Dienstag beginnt der Tag mit 1 bis 4 Grad, später ist es freundlich. Zur Wochenmitte wird es nochmals milder, am Nachmittag mit 16 bis 19 Grad.
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2: Der Verkehr läuft ohne Störungen. Ein Blitzer steht auf der östlichen Alpenstraße in Sonthofen.
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1: Die aktuellen Wetterwerte. Augsburg-Bärenkeller bedeckt bei 10 Grad. Meitingen 10 Grad und Sonthofen 7 Grad. Am Sonntagvormittag ist es bei uns vielfach herbstlich frisch unter einer Wolkendecke. Im Tagesverlauf lockert es stellenweise auf, zeitweise zeigt sich die Sonne, zum Abend hin ist es wieder wolkiger. Die Nacht bleibt trocken und der Wind lässt nach. Morgen dominiert Sonnenschein bei wenigen Wolken. In der Nacht zum Dienstag liegen die Temperaturen in den kältesten Lagen zwischen 0 und 2 Grad. Tagsüber ist es freundlich und zur Wochenmitte werden am Nachmittag zwischen 16 und 19 Grad erreicht. Im Allgäu kühlt es nachts stärker aus, in Augsburg ist es etwas milder.
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1: Der Verkehr läuft ohne Störungen. Ein Blitzer steht auf der östlichen Alpenstraße in Sonthofen.
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4: Die aktuellen Wetterwerte. Augsburg bedeckt bei 10 Grad, Petersdorf 10 Grad und Oberstdorf 8 Grad. Am Vormittag wechseln sich bei uns Wolken und freundliche Abschnitte bei leichtem Wind ab. Im weiteren Tagesverlauf sind örtlich kurze Schauer möglich. Zum Abend hin lockert es wieder auf. In der Nacht kühlt es auf 3 bis 7 Grad ab, der Wind ist schwach. Morgen gibt es verbreitet Sonne, zunächst ist es frisch. Am Dienstag ist es freundlich, nach kühlem Start liegen die Temperaturen am Nachmittag zwischen 13 und 16 Grad. Zur Wochenmitte hält der freundliche Trend an. In Augsburg, Nordschwaben und dem Allgäu ist es etwas milder.
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4: Bei uns immer die wichtigsten Verkehrsmeldungen zuerst. Auf der B17 von Augsburg Richtung Landsberg ist zwischen Inningen und Königsbrunn Nord nach einem Unfall der rechte Fahrstreifen gesperrt. Es ist nur ein Blitzer gemeldet. Auf der östlichen Alpenstraße in Sonthofen. Fantasy wünscht euch eine gute Fahrt.
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1: Im Moment in Augsburg-Lechhausen trocken bei 11 Grad. Totenweiß 11 Grad und Kaufbeuren 9 Grad. Am Sonntagvormittag wechseln sich bei uns Sonne und Wolken ab. Nördlich ist es in Augsburg, Nordschwaben und dem Allgäu zunächst grauer, südlich kommt häufiger die Sonne durch. Im weiteren Verlauf zeigt sich das Wetter freundlicher, einzelne Schauer sind möglich. Der Wind ist leicht und in der kommenden Nacht klart es häufiger auf. Zum Dienstagmorgen sinken die Werte auf 1 bis 4 Grad. Morgen scheint die Sonne oft, am Nachmittag ist es meist trocken. Am Dienstag setzt sich das freundliche Wetter fort. Zur Wochenmitte ist es mit 16 bis 19 Grad deutlich milder.
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1: Blitzer gibt es auf der B2 bei Langweid, auf der A8 bei Gersthofen sowie auf der östlichen Alpenstraße in Sonthofen. Auf der A8 bei Augsburg findet eine Abstandsmessung statt. Gute Fahrt.
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2: Im Moment in Augsburg-Lechhausen trocken bei 11 Grad. Totenweiß 11 Grad und Kaufbeuren 9 Grad. Am Sonntagvormittag wechseln sich bei uns Sonne und Wolken ab. Nördlich ist es in Augsburg, Nordschwaben und dem Allgäu zunächst grauer, südlich kommt häufiger die Sonne durch. Im weiteren Verlauf zeigt sich das Wetter freundlicher, einzelne Schauer sind möglich. Der Wind ist leicht und in der kommenden Nacht klart es häufiger auf. Zum Dienstagmorgen sinken die Werte auf 1 bis 4 Grad. Morgen scheint die Sonne oft, am Nachmittag ist es meist trocken. Am Dienstag setzt sich das freundliche Wetter fort. Zur Wochenmitte ist es mit 16 bis 19 Grad deutlich milder.
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2: Blitzer gibt es auf der B2 bei Langweid, auf der A8 bei Gersthofen sowie auf der östlichen Alpenstraße in Sonthofen. Auf der A8 bei Augsburg findet eine Abstandsmessung statt. Gute Fahrt.
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0: ist 12 Uhr. 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
1: Im Moment in Augsburg trocken bei 12 Grad. Gessertshausen 11 Grad. Außerdem Bad Hindelang 10 Grad und bedeckt. Bei uns wechseln sich am Mittag Wolken und sonnige Abschnitte ab. Am Nachmittag zeigt sich das Wetter in Augsburg, Nordschwaben und dem Allgäu wechselhaft und leicht windig. Gegen Abend lockert die Bewölkung vielerorts auf, bevor es in der Nacht wieder kühler ist. Morgen zeigt sich die Sonne häufiger und es ist meist trocken. Am Dienstag beginnt der Tag mit 1 bis 4 Grad und ist anschließend überwiegend freundlich. Zur Wochenmitte zeigt sich das Wetter erneut sonniger und mit 16 bis 19 Grad deutlich milder.
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1: Bei uns immer die wichtigsten Verkehrsmeldungen zuerst. Vorsicht auf der B17 Landsberg Richtung Augsburg zwischen Lager Lechfeld und Kleineitingen in beiden Richtungen. Dort befinden sich Personen auf der Fahrbahn. In Richtung Augsburg liegt zwischen Kloster Lechfeld und Geltendorf und Lager Lechfeld ein Spanngurt auf der Fahrbahn. Die neuesten Blitzer. Auf der B2 bei Langweid und auf der A8 bei Gersthofen. Auf der östlichen Alpenstraße in Sonthofen ein Blitzer sowie auf der A8 bei Augsburg eine Abstandsmessung. Fantasy wünscht euch eine gute Fahrt.
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1: Im Moment in Augsburg trocken bei 12 Grad, Gessertshausen 11 Grad, außerdem Bad Hindelang 10 Grad und bedeckt. Bei uns wechseln sich am Mittag Wolken und sonnige Abschnitte ab. Am Nachmittag zeigt sich das Wetter in Augsburg, Nordschwaben und dem Allgäu wechselhaft und leicht windig. Gegen Abend lockert die Bewölkung vielerorts auf, bevor es in der Nacht wieder kühler ist. Morgen zeigt sich die Sonne häufiger und es ist meist trocken. Am Dienstag beginnt der Tag mit 1 bis 4 Grad und ist anschließend überwiegend freundlich. Zur Wochenmitte zeigt sich das Wetter erneut sonniger und mit 16 bis 19 Grad deutlich milder.
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1: Bei uns immer die wichtigsten Verkehrsmeldungen zuerst. Vorsicht! Auf der B19 Richtung Oberstdorf liegt zwischen Waltenhofen Süd und Herzmanns eine Decke auf der Fahrbahn. Die neuesten Blitzer. Auf der A8 bei Gersthofen und auf der B2 bei Langweid. Auf der östlichen Alpenstraße in Sonthofen ein Blitzer, sowie auf der A8 bei Augsburg eine Abstandsmessung. Gute Fahrt!
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0: ist 13 Uhr. 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
1: Momentan Augsburg trocken bei 13 Grad, Großaitingen 12 Grad und Türkheim 12 Grad. Heute Mittag gibt es überwiegend bedeckten Himmel und leichten Wind. Im weiteren Verlauf gibt es in Augsburg, Nordschwaben und dem Allgäu einzelne Auflockerungen. Gegen Abend nehmen die Wolken wieder zu. In der Nacht kann sich in Tal- und Niederungslagen Nebel bilden. Die Temperaturen sinken auf etwa 4 bis 9 Grad. Morgen ist es nach frischem Start häufiger sonnig und am Dienstag zeigt sich der Himmel regional wieder grauer. Am Mittwoch scheint öfter die Sonne und es ist milder mit etwa 13 bis 19 Grad.
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1: Bei uns immer die wichtigsten Verkehrsmeldungen zuerst. Vorsicht auf der A8 München Richtung Stuttgart zwischen Odelshausen und Adelshausen. Eine Stoßstange liegt auf der Fahrbahn, der mittlere Fahrstreifen ist blockiert. Die neuesten Blitzer. Auf der Lauinger Straße in Dillingen, auf der B2 bei Langweid, auf der A8 bei Gersthofen sowie auf der Flughafenstraße in Memmingerberg und auf der OAL1 bei Sieg. Auf der A8 bei Augsburg gibt es eine Abstandsmessung. Kommt gut ans Ziel.
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6: Momentan Augsburg trocken bei 13 Grad, Großaitingen 12 Grad und Türkheim 12 Grad. Heute Mittag gibt es überwiegend bedeckten Himmel und leichten Wind. Im weiteren Verlauf gibt es in Augsburg, Nordschwaben und dem Allgäu einzelne Auflockerungen. Gegen Abend nehmen die Wolken wieder zu. In der Nacht kann sich in Tal- und Niederungslagen Nebel bilden. Die Temperaturen sinken auf etwa 4 bis 9 Grad. Morgen ist es nach frischem Start häufiger sonnig und am Dienstag zeigt sich der Himmel regional wieder grauer. Am Mittwoch scheint öfter die Sonne und es ist milder mit etwa 13 bis 19 Grad.
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6: Bei uns immer die wichtigsten Verkehrsmeldungen zuerst. Vorsicht auf der A8 München Richtung Stuttgart zwischen Odelshausen und Adelshausen. Eine Stoßstange liegt auf der Fahrbahn, der mittlere Fahrstreifen ist blockiert. Die neuesten Blitzer. Auf der Lauinger Straße in Dillingen, auf der B2 bei Langweid, auf der A8 bei Gersthofen sowie auf der Flughafenstraße in Memmingerberg und auf der OAL1 bei Sieg. Auf der A8 bei Augsburg gibt es eine Abstandsmessung. Kommt gut ans Ziel.
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0: Es ist 14 Uhr. 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
1: Derzeit in Augsburg, Spickelherrenbach 12 Grad und trocken bei starker Bewölkung. Petersdorf ebenfalls 12 Grad und Benningen auch 12 Grad. Bei uns in Augsburg, Nordschwaben und dem Allgäu ist es am frühen Nachmittag meist bedeckt, örtlich fällt noch etwas Regen. Im weiteren Verlauf lässt der Regen nach, am Abend lockert es stellenweise auf. Und morgen setzt sich häufig die Sonne durch, dabei ist es herbstlich frisch. Am Dienstag ziehen wieder mehr Wolken auf, in der Nacht sinken die Werte im Ostallgäu auf rund 1 Grad. Zur Wochenmitte zeigt sich das Wetter erneut freundlicher und mit Werten um 18 Grad spürbar milder.
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1: Bei uns immer die wichtigsten Verkehrsmeldungen zuerst. Vorsicht! Auf der A8 München Richtung Stuttgart zwischen Burgau und Günzburg blockiert ein defekter PKW den Standstreifen. Und hier der neueste Blitzer. In Dillingen auf der Lauinger Straße. Kommt gut ans Ziel.
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5: Derzeit in Augsburg bedeckt bei 12 Grad, Adelzhausen 11 Grad und Pfronten 10 Grad. Am Sonntagnachmittag zeigt sich das Wetter über Augsburg, Nordschwaben und dem Allgäu wechselhaft, mit einzelnen Schauern und gebietsweisen Auflockerungen. Gegen Abend sinken die Temperaturen auf 6 bis 10 Grad, der Wind ist meist leicht. Und morgen ist es nach einem frischen Start zunehmend sonnig und mild. Am Dienstag beginnt der Tag mit 0 bis 5 Grad und vielen Wolken. Später gibt es einzelne Auflockerungen, die alpennahen Bereiche sind etwas wolkiger. Und zur Wochenmitte zeigt sich das Wetter wieder freundlich und sonnig.
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5: Bei uns immer die wichtigsten Verkehrsmeldungen zuerst. Vorsicht auf der A8 München Richtung Stuttgart zwischen Burgau und Günzburg. Ein defekter PKW blockiert den Standstreifen. Die neuesten Blitzer. Auf der B25 bei Reimlingen sowie auf der Lauinger Straße in Dillingen.
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1: Im Moment in Augsburg, Göggingen bedeckt und trocken bei 12 Grad. Obergriesbach 12 Grad und Babenhausen stark bewölkt bei 12 Grad. Heute Nachmittag gibt es bei uns in Augsburg, Nordschwaben und dem Allgäu wechselhaftes Wetter mit örtlichem Regen. Im Süden gibt es schon freundliche Abschnitte, nach Norden hin ist es eher bedeckt. Im weiteren Verlauf lassen die Schauer nach und die Wolken lockern stellenweise auf. Morgen gibt es viel Sonne und insgesamt freundliches Herbstwetter. Der Dienstag beginnt mit Werten um 1 Grad. Danach ziehen mehr Wolken auf und im Norden fällt zeitweise Regen. Zur Wochenmitte ist es wieder sonniger und mit 16 bis 19 Grad deutlich milder.
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1: Keine Verkehrsbehinderungen. Die neuesten Blitzer. In Kempten auf der Thomas-Daxer-Straße und in Dillingen auf der Lauinger Straße sowie auf der B25 bei Reimlingen und auf der östlichen Alpenstraße in Sonthofen. Kommt gut an!
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3: Im Moment in Augsburg, Göggingen bedeckt und trocken bei 12 Grad. Obergriesbach 12 Grad und Babenhausen stark bewölkt bei 12 Grad. Heute Nachmittag gibt es bei uns in Augsburg, Nordschwaben und dem Allgäu wechselhaftes Wetter mit örtlichem Regen. Im Süden gibt es schon freundliche Abschnitte, nach Norden hin ist es eher bedeckt. Im weiteren Verlauf lassen die Schauer nach und die Wolken lockern stellenweise auf. Morgen gibt es viel Sonne und insgesamt freundliches Herbstwetter. Der Dienstag beginnt mit Werten um 1 Grad. Danach ziehen mehr Wolken auf und im Norden fällt zeitweise Regen. Zur Wochenmitte ist es wieder sonniger und mit 16 bis 19 Grad deutlich milder.
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3: Bei uns immer die wichtigsten Verkehrsmeldungen zuerst. Vorsicht auf der A8 München Richtung Stuttgart zwischen Zusmarshausen und Burgau. Fahrzeugteile liegen auf der Fahrbahn. Vorsicht auf der B19 Oberstdorf Richtung Kempten zwischen Sonthofen und Immenstadt Süd. In beiden Richtungen befinden sich Personen auf der Fahrbahn. Die neuesten Blitzer. Auf der B25 bei Reimlingen sowie auf der A8 bei Gersthofen. In Kempten auf der Thomas-Daxer-Straße und in Sonthofen auf der östlichen Alpenstraße. Kommt gut an!
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0: 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Es ist 16 Uhr. 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
1: Momentan messen wir in Augsburg-Oberhausen 13 Grad und trocken. Zusmarshausen 13 Grad und Marktoberdorf 10 Grad. Der Sonntagnachmittag zeigt sich bei uns wechselhaft, mit Wolken, etwas Sonne und örtlichem Regen. Einzelne Schauer klingen bis zum Abend ab. Zunächst sind die Wolken noch zahlreich. In der Nacht sinken die Werte auf 4 bis 9 Grad und morgen setzt sich nach örtlichem Frühnebel meist die Sonne durch. Die Aussichten. Am Dienstag ist es wieder wolkiger, örtlich fällt etwas Regen. Zur Wochenmitte zeigt sich die Sonne erneut, mit Höchstwerten zwischen 16 und 19 Grad. In feuchten Tälern hält sich der Nebel länger, während es in höheren Allgäulagen schneller aufklart.
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1: Die neuesten Blitzer. Auf der B25 bei Reimlingen, auf der A8 bei Gersthofen und auf der Thomas-Daxter-Straße in Kempten. Kommt gut ans Ziel.
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9: Momentan messen wir in Augsburg-Oberhausen 13 Grad und trocken. Zusmarshausen 13 Grad und Marktoberdorf 10 Grad. Der Sonntagnachmittag zeigt sich bei uns wechselhaft, mit Wolken, etwas Sonne und örtlichem Regen. Einzelne Schauer klingen bis zum Abend ab. Zunächst sind die Wolken noch zahlreich. In der Nacht sinken die Werte auf 4 bis 9 Grad und morgen setzt sich nach örtlichem Frühnebel meist die Sonne durch. Die Aussichten. Am Dienstag ist es wieder wolkiger, örtlich fällt etwas Regen. Zur Wochenmitte zeigt sich die Sonne erneut, mit Höchstwerten zwischen 16 und 19 Grad. In feuchten Tälern hält sich der Nebel länger, während es in höheren Allgäulagen schneller aufklart.
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9: Bei uns immer die wichtigsten Verkehrsmeldungen zuerst. Auf der A96 von München Richtung Lindau staut es sich zwischen Memmingen Ost und Kreuz Memmingen auf 2 Kilometern mit bis zu 9 Minuten Zeitverlust. Es ist nur ein Blitzer gemeldet, in Kempten auf der Thomas-Daxer-Straße. Fantasy wünscht euch eine gute Fahrt.
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0: 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Es ist 17 Uhr. 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
1: Momentan in Augsburg 12 Grad und bedeckt. Bobingen 12 Grad, dazu Havangen 10 Grad und trocken. Der Sonntagnachmittag ist bei uns zwischen Donau und den Alpen wechselhaft. Örtlich fällt noch leichter Regen. Zum Abend hin klingt er ab, die Wolken sind dicht. In der Nacht ist Nebel möglich bei 4 bis 9 Grad. Morgen beginnt der Tag frisch, danach setzt sich verbreitet die Sonne durch. Am Dienstag ziehen wieder mehr Wolken auf, einzelne leichte Schauer sind möglich. Zur Wochenmitte scheint erneut häufig die Sonne bei Höchstwerten um 17 Grad. Und in den alpennahen Lagen kühlt es nachts stärker aus als in den Donautälern.
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1: Bei uns immer die wichtigsten Verkehrsmeldungen zuerst. Vorsicht auf der A8 München Richtung Stuttgart. Auf Höhe Leipheim gab es einen Unfall. Personen befinden sich auf der Fahrbahn. Zwischen Burgau und Günzburg ist der Standstreifen wegen eines defekten PKWs blockiert. Und uns liegt nur ein Blitzer vor. Auf der B25 bei Reimlingen. Fantasy wünscht euch eine gute Fahrt.
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4: Momentan in Augsburg 12 Grad und bedeckt. Bobingen 12 Grad, dazu Havangen 10 Grad und trocken. Der Sonntagnachmittag ist bei uns zwischen Donau und den Alpen wechselhaft. Örtlich fällt noch leichter Regen. Zum Abend hin klingt er ab, die Wolken sind dicht. In der Nacht ist Nebel möglich bei 4 bis 9 Grad. Morgen beginnt der Tag frisch, danach setzt sich verbreitet die Sonne durch. Am Dienstag ziehen wieder mehr Wolken auf, einzelne leichte Schauer sind möglich. Zur Wochenmitte scheint erneut häufig die Sonne bei Höchstwerten um 17 Grad. Und in den alpennahen Lagen kühlt es nachts stärker aus als in den Donautälern.
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4: Bei uns immer die wichtigsten Verkehrsmeldungen zuerst. Vorsicht auf der A8 München Richtung Stuttgart. Auf Höhe Leipheim gab es einen Unfall. Personen befinden sich auf der Fahrbahn. Zwischen Burgau und Günzburg ist der Standstreifen wegen eines defekten PKWs blockiert. Und uns liegt nur ein Blitzer vor. Auf der B25 bei Reimlingen. Fantasy wünscht euch eine gute Fahrt.
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0: Es ist 18 Uhr. 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
1: Derzeit in Augsburg, Göggingen trocken bei 10 Grad, Graben 10 Grad und Ettringen 10 Grad. Am Sonntagabend bleibt es wechselhaft, örtlich fällt noch leichter Regen. In Augsburg, Nordschwaben und dem Allgäu lockert es im weiteren Verlauf stellenweise auf, die Nacht ist teils neblig. Morgen gibt es nach einem frischen Start häufiger Sonne, am Nachmittag ist es mild. Am Dienstag ziehen wieder mehr Wolken auf, gebietsweise fällt Regen. In den kälteren Lagen sinken die Werte auf 0 bis 4 Grad. Zur Wochenmitte zeigt sich das Wetter freundlicher und deutlich milder, mit Höchstwerten zwischen 17 und 20 Grad.
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1: Bei uns immer die wichtigsten Verkehrsmeldungen zuerst. Auf der A8 München Richtung Stuttgart auf Höhe Leipheim ist die Unfallstelle geräumt. Es sind uns keine Blitzer gemeldet.
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2: Derzeit in Augsburg, Göggingen trocken bei 10 Grad, Graben 10 Grad und Ettringen 10 Grad. Am Sonntagabend bleibt es wechselhaft, örtlich fällt noch leichter Regen. In Augsburg, Nordschwaben und dem Allgäu lockert es im weiteren Verlauf stellenweise auf, die Nacht ist teils neblig. Morgen gibt es nach einem frischen Start häufiger Sonne, am Nachmittag ist es mild. Am Dienstag ziehen wieder mehr Wolken auf, gebietsweise fällt Regen. In den kälteren Lagen sinken die Werte auf 0 bis 4 Grad. Zur Wochenmitte zeigt sich das Wetter freundlicher und deutlich milder, mit Höchstwerten zwischen 17 und 20 Grad.
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2: Bei uns immer die wichtigsten Verkehrsmeldungen zuerst. Auf der A8 München Richtung Stuttgart auf Höhe Leipheim ist die Unfallstelle geräumt. Es sind uns keine Blitzer gemeldet.
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0: Es ist 19 Uhr. 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
1: Im Moment in Pfaffenhausen 10 Grad und trocken. Augsburg 10 Grad und stark bewölkt, sowie Dasing 10 Grad. Heute Abend liegt über dem Land eine dichte Wolkendecke, örtlich fällt noch leichter Regen. In Augsburg, Nordschwaben und dem Allgäu ist es bis Mitternacht meist trüb, der Regen klingt allmählich ab. In der Nacht sinken die Temperaturen auf etwa 3 bis 8 Grad, in den Tälern ist stellenweise Nebel möglich. Morgen gibt es viel Sonne, nach einem frischen Start ist es am Nachmittag mild. Am Dienstag nimmt die Bewölkung zu, gebietsweise fällt Regen. Zur Wochenmitte setzt sich wieder häufiger die Sonne durch, in den tieferen Lagen mit Höchstwerten zwischen 16 und 19 Grad.
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1: Im Moment sind keine Behinderungen und keine Blitzer gemeldet.
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1: Im Moment in Pfaffenhausen 10 Grad und trocken. Augsburg 10 Grad und stark bewölkt, sowie Dasing 10 Grad. Heute Abend liegt über dem Land eine dichte Wolkendecke, örtlich fällt noch leichter Regen. In Augsburg, Nordschwaben und dem Allgäu ist es bis Mitternacht meist trüb, der Regen klingt allmählich ab. In der Nacht sinken die Temperaturen auf etwa 3 bis 8 Grad, in den Tälern ist stellenweise Nebel möglich. Morgen gibt es viel Sonne, nach einem frischen Start ist es am Nachmittag mild. Am Dienstag nimmt die Bewölkung zu, gebietsweise fällt Regen. Zur Wochenmitte setzt sich wieder häufiger die Sonne durch, in den tieferen Lagen mit Höchstwerten zwischen 16 und 19 Grad.
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1: Im Moment sind keine Behinderungen und keine Blitzer gemeldet.
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0: 20 Uhr. 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
1: Momentan messen wir in Augsburg-Inningen 10 Grad und bedeckt. Gersthofen ebenfalls 10 Grad und Benningen auch 10 Grad. Über Augsburg, Nordschwaben und dem Allgäu liegt heute Abend eine wechselnde Wolkendecke. Örtlich fällt noch leichter Regen. Im Oberallgäu ist es etwas milder. In den kommenden Stunden lässt der Regen nach. Die Nacht bleibt vielerorts trocken und windarm. In den Donau- und Talräumen kann sich Nebel bilden. Morgen lockert es auf und am Nachmittag sind 12 bis 14 Grad drin. Am Dienstag ziehen wieder mehr Wolken auf. Einzelne Regenfälle sind möglich. Zur Wochenmitte zeigt sich das Wetter freundlicher und bringt 17 bis 20 Grad.
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1: Bei uns immer die wichtigsten Verkehrsmeldungen zuerst. Auf der A96 von Lindau Richtung München kommt es zwischen Buchlohe Ost und Landsberg West zu einem Unfall mit mehreren Fahrzeugen. Derzeit wird in unserer Region nicht geblitzt. Fantasy wünscht euch eine gute Fahrt.
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1: Momentan messen wir in Augsburg-Inningen 10 Grad und bedeckt. Gersthofen ebenfalls 10 Grad und Benningen auch 10 Grad. Über Augsburg, Nordschwaben und dem Allgäu liegt heute Abend eine wechselnde Wolkendecke. Örtlich fällt noch leichter Regen. Im Oberallgäu ist es etwas milder. In den kommenden Stunden lässt der Regen nach. Die Nacht bleibt vielerorts trocken und windarm. In den Donau- und Talräumen kann sich Nebel bilden. Morgen lockert es auf und am Nachmittag sind 12 bis 14 Grad drin. Am Dienstag ziehen wieder mehr Wolken auf. Einzelne Regenfälle sind möglich. Zur Wochenmitte zeigt sich das Wetter freundlicher und bringt 17 bis 20 Grad.
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1: Bei uns immer die wichtigsten Verkehrsmeldungen zuerst. Auf der A96 von Lindau Richtung München kommt es zwischen Buchlohe Ost und Landsberg West zu einem Unfall mit mehreren Fahrzeugen. Derzeit wird in unserer Region nicht geblitzt. Fantasy wünscht euch eine gute Fahrt.
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0: Es ist 21 Uhr. 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
1: Derzeit in Augsburg, Huchzoll 10 Grad und trocken. Kübach 9 Grad und Bad Wörishofen 8 Grad. Überwiegend bewölkt geht dieser Sonntagabend bei uns zu Ende. Örtlich fällt noch leichter Regen. In Augsburg, Nordschwaben und dem Allgäu ist es meist trocken und schwachwindig. Später lockert es örtlich auf, in Tal- und Flusslagen kann sich Nebel halten. Morgen ist es verbreitet sonnig, nach frischem Start zwischen 2 und 8 Grad, am Nachmittag mild. Am Dienstag trübt es sich wieder ein, einzelne Schauer sind möglich. Zuvor liegen die Frühwerte zwischen 0 und 6 Grad. Zur Wochenmitte zeigt sich das Wetter wieder freundlicher, mit längeren sonnigen Abschnitten.
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1: Bei uns immer die wichtigsten Verkehrsmeldungen zuerst. Auf der A96 Lindau Richtung München stehen zwischen Jengen und Kaufbeuren und Landsberg West 2 Kilometer Stau. Zwischen Buchloe West und Buchloe Ost sind es ebenfalls 2 Kilometer Stau mit bis zu 38 Minuten Zeitverlust. Zwischen Jengen und Kaufbeuren und Buchloe Ost 2 Kilometer Stau mit bis zu 32 Minuten Zeitverlust. Es ist nur ein Blitzer gemeldet. Auf der Ulmer Straße in Neusäß.
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0: Derzeit in Augsburg, Buchzoll 10 Grad und trocken, Kübach 9 Grad und Bad Wörishofen 8 Grad. Überwiegend bewölkt geht dieser Sonntagabend bei uns zu Ende, örtlich fällt noch leichter Regen. In Augsburg, Nordschwaben und dem Allgäu ist es meist trocken und schwachwindig. Später lockert es örtlich auf, in Tal- und Flusslagen kann sich Nebel halten. Morgen ist es verbreitet sonnig, nach frischem Start zwischen 2 und 8 Grad, am Nachmittag mild. Am Dienstag trübt es sich wieder ein, einzelne Schauer sind möglich. Zuvor liegen die Frühwerte zwischen 0 und 6 Grad. Zur Wochenmitte zeigt sich das Wetter wieder freundlicher, mit längeren sonnigen Abschnitten.
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0: Bei uns immer die wichtigsten Verkehrsmeldungen zuerst. Auf der A96 Lindau Richtung München stehen zwischen Jengen und Kaufbeuren und Landsberg West 2 Kilometer Stau. Zwischen Buchloe West und Buchloe Ost sind es ebenfalls 2 Kilometer Stau mit bis zu 38 Minuten Zeitverlust. Zwischen Jengen und Kaufbeuren und Buchloe Ost 2 Kilometer Stau mit bis zu 32 Minuten Zeitverlust. Es ist nur ein Blitzer gemeldet. Auf der Ulmer Straße in Neusäß.
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0: Es ist 22 Uhr. 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
1: Die aktuellen Wetterwerte. Lauben 8 Grad und bedeckt. Augsburg 10 Grad und trocken. Sielenbach 9 Grad. Am Sonntagabend ist der Himmel bedeckt, der Wind kaum spürbar. Im weiteren Verlauf lockert es auf. In Augsburg, Nordschwaben und im Allgäu bleibt es trocken. In der Nacht kühlt es auf 4 bis 9 Grad ab. Im Oberallgäu ist die Nacht milder, während es im Ostallgäu stärker auskühlt. Morgen setzt sich verbreitet die Sonne durch. Am Dienstag ist es überwiegend freundlich, später ist örtlich Regen möglich. Zur Wochenmitte zeigt sich die Sonne und es wird spürbar milder mit 17 bis 20 Grad.
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1: Bei uns immer die wichtigsten Verkehrsmeldungen zuerst. Auf der A96 Lindau Richtung München staut es sich zwischen Jengen-Kaufbeuren und Landsberg West auf 2 Kilometern. Der Zeitverlust beträgt bis zu 30 Minuten. Zwischen Buchloe Ost und Landsberg West kommt es zu einem Unfall mit mehreren Fahrzeugen. Ein Fahrstreifen ist gesperrt. Zwischen Jengen-Kaufbeuren und Buchloe Ost staut es sich auf 1 Kilometer mit bis zu 21 Minuten Zeitverlust. Und hier der neueste Blitzer. Auf der Kaufbeurener Straße in Biesenhofen. Kommt gut ans Ziel.
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1: Die aktuellen Wetterwerte. Lauben 8 Grad und bedeckt. Augsburg 10 Grad und trocken. Sielenbach 9 Grad. Am Sonntagabend ist der Himmel bedeckt, der Wind kaum spürbar. Im weiteren Verlauf lockert es auf. In Augsburg, Nordschwaben und im Allgäu bleibt es trocken. In der Nacht kühlt es auf 4 bis 9 Grad ab. Im Oberallgäu ist die Nacht milder, während es im Ostallgäu stärker auskühlt. Morgen setzt sich verbreitet die Sonne durch. Am Dienstag ist es überwiegend freundlich, später ist örtlich Regen möglich. Zur Wochenmitte zeigt sich die Sonne und es wird spürbar milder mit 17 bis 20 Grad.
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1: Bei uns immer die wichtigsten Verkehrsmeldungen zuerst. Auf der A96 Lindau Richtung München staut es sich zwischen Jengen-Kaufbeuren und Landsberg-West auf 2 Kilometern. Der Zeitverlust beträgt bis zu 30 Minuten. Zwischen Buchloh-Ost und Landsberg-West kommt es zu einem Unfall mit mehreren Fahrzeugen. Ein Fahrstreifen ist gesperrt. Zwischen Jengen-Kaufbeuren und Buchloh-Ost staut es sich auf 1 Kilometer mit bis zu 21 Minuten Zeitverlust. Und hier der neueste Blitzer. Auf der Kaufbeurener Straße in Biesenhofen. Kommt gut ans Ziel.
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0: Es ist 23 Uhr. 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
1: Derzeit in Augsburg-Oberhausen trocken und bedeckt bei 9 Grad. Totenweiß 9 Grad und Nesselwang 8 Grad. Zum späten Abend hält sich bei uns vielfach die Wolkendecke. Örtlich ist es aufgelockert. In der Nacht ist es meist trocken, örtlich bildet sich Nebel und die Temperaturen gehen auf 4 bis 9 Grad zurück. Morgen scheint nach einem frischen Start oft die Sonne, im Tagesverlauf ist es mild. Am Dienstag zeigt sich das Wetter wechselhafter, mit mehr Wolken und örtlichem Regen. Zur Wochenmitte ist es wieder sonniger, mit 17 bis 20 Grad in den wärmsten Lagen. In Augsburg, Nordschwaben und dem Allgäu ist Nebel besonders in den Donau- und Talniederungen wahrscheinlich. Das Oberallgäu zeigt sich etwas kühler.
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1: Bei uns immer die wichtigsten Verkehrsmeldungen zuerst. A7 Füssen-Reute Richtung Ulm. Zwischen Füssen und Nesselwang steht ein defekter PKW. Der Standstreifen ist blockiert. Auf der A96 Lindau Richtung München, zwischen Buchlohe Ost und Landsberg West, ist die Unfallstelle geräumt. Auf der Europastraße in Memmingen wird geblitzt. Kommt gut an!
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1: Derzeit in Augsburg-Oberhausen trocken und bedeckt bei 9 Grad. Totenweiß 9 Grad und Nesselwang 8 Grad. Zum späten Abend hält sich bei uns vielfach die Wolkendecke. Örtlich ist es aufgelockert. In der Nacht ist es meist trocken, örtlich bildet sich Nebel und die Temperaturen gehen auf 4 bis 9 Grad zurück. Morgen scheint nach einem frischen Start oft die Sonne, im Tagesverlauf ist es mild. Am Dienstag zeigt sich das Wetter wechselhafter, mit mehr Wolken und örtlichem Regen. Zur Wochenmitte ist es wieder sonniger, mit 17 bis 20 Grad in den wärmsten Lagen. In Augsburg, Nordschwaben und dem Allgäu ist Nebel besonders in den Donau- und Talniederungen wahrscheinlich. Das Oberallgäu zeigt sich etwas kühler.
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1: Bei uns immer die wichtigsten Verkehrsmeldungen zuerst. A7 Füssen-Reute Richtung Ulm. Zwischen Füssen und Nesselwang steht ein defekter PKW. Der Standstreifen ist blockiert. Auf der A96 Lindau Richtung München. Zwischen Buchlohe Ost und Landsberg West ist die Unfallstelle geräumt. Auf der Europastraße in Memmingen wird geblitzt. Kommt gut an.
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1: Momentan messen wir in Augsburg Hochzoll 8 Grad und trocken, Hollenbach 8 Grad und Kirchheim in Schwaben 7 Grad. Zum späten Abend ist der Himmel bei uns vielfach bedeckt, vereinzelt fällt noch Regen. In den kommenden Nachtstunden lockert es stellenweise auf, örtlich bildet sich Nebel. Morgen zeigt sich nach Nebelfeldern häufig die Sonne, zum Start liegen die Werte zwischen 2 und 5 Grad. In Augsburg, Nordschwaben und dem Allgäu können sich Nebelfelder in den Tälern länger halten, auf den Höhen lockert es früher auf. Am Dienstag ist es wechselhaft, nachmittags liegen örtlich 13 bis 16 Grad drin, dazu fällt stellenweise Regen. Zur Wochenmitte setzt sich die Sonne wieder öfter durch und es ist milder.
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1: Bei uns immer die wichtigsten Verkehrsmeldungen zuerst. A7 Füssen-Reute Richtung Ulm. Zwischen Füssen und Nesselwang steht ein defekter Personenkraftwagen. Der Standstreifen ist blockiert. Die neuesten Blitzer. In Memmingen auf dem oberen Buxheimer Weg und der Europastraße. Kommt gut an.
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1: Momentan messen wir in Augsburg Hochzoll 8 Grad und trocken. Hollenbach 8 Grad und Kirchheim in Schwaben 7 Grad. Zum späten Abend ist der Himmel bei uns vielfach bedeckt, vereinzelt fällt noch Regen. In den kommenden Nachtstunden lockert es stellenweise auf, örtlich bildet sich Nebel. Morgen zeigt sich nach Nebelfeldern häufig die Sonne, zum Start liegen die Werte zwischen 2 und 5 Grad. In Augsburg, Nordschwaben und dem Allgäu können sich Nebelfelder in den Tälern länger halten, auf den Höhen lockert es früher auf. Am Dienstag ist es wechselhaft, nachmittags liegen örtlich 13 bis 16 Grad drin, dazu fällt stellenweise Regen. Zur Wochenmitte setzt sich die Sonne wieder öfter durch und es ist milder.
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1: Bei uns immer die wichtigsten Verkehrsmeldungen zuerst. A7 Füssen-Reute Richtung Ulm, zwischen Füssen und Nesselwang ist die Standstreifenblockierung beseitigt. Die neuesten Blitzer. In Menningen am oberen Buxheimer Weg und auf der Europastraße. Kommt gut an!
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0: Es ist 1 Uhr. 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
1: Aktuell meldet Augsburg bedeckt und trocken bei 8 Grad. Klosterlechfeld 8 Grad und Mindelheim 7 Grad. In dieser Nacht liegt über dem Land eine graue Wolkendecke, dazu weht kaum Wind. In Augsburg, Nordschwaben und dem Allgäu lockert es bis zum Morgen allmählich auf. Die Tiefstwerte liegen zwischen 3 und 7 Grad. Am Morgen setzt sich häufig die Sonne durch. Im weiteren Tagesverlauf zeigt sich das Wetter überwiegend freundlich. Danach ziehen Schauer auf und der Himmel ist bewölkt. Zur Wochenmitte scheint wieder öfter die Sonne. Die Temperaturen steigen auf 14 bis 18 Grad. Am Donnerstag ist es erneut wolkiger. Der Wettertrend bleibt insgesamt weitgehend konstant.
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1: Die neuesten Blitzer. Am oberen Buxheimer Weg und auf der Europastraße in Memmingen.
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1: Aktuell meldet Augsburg bedeckt und trocken bei 8 Grad. Kloster Lechfeld 8 Grad und Mindelheim 7 Grad. In dieser Nacht liegt über dem Land eine graue Wolkendecke, dazu weht kaum Wind. In Augsburg, Nordschwaben und dem Allgäu lockert es bis zum Morgen allmählich auf. Die Tiefstwerte liegen zwischen 3 und 7 Grad. Am Morgen setzt sich häufig die Sonne durch. Im weiteren Tagesverlauf zeigt sich das Wetter überwiegend freundlich. Danach ziehen Schauer auf und der Himmel ist bewölkt. Zur Wochenmitte scheint wieder öfter die Sonne. Die Temperaturen steigen auf 14 bis 18 Grad. Am Donnerstag ist es erneut wolkiger. Der Wettertrend bleibt insgesamt weitgehend konstant.
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1: Die neuesten Blitzer. Am oberen Buxheimer Weg und auf der Europastraße in Memmingen.
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0: Es ist 2 Uhr. 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
1: Aktuell meldet Augsburg trocken und stark bewölkt bei 6 Grad. Langehringen 8 Grad und Sonthofen 7 Grad. In der Nacht ist es in Augsburg, Nordschwaben und dem Allgäu bewölkt. Vielerorts lockern die Wolken auf. Im Ostallgäu fällt anfangs noch leichter Regen und in den kühleren Lagen geht es auf rund 2 Grad zurück. Morgen startet der Tag teils freundlich, bevor am Nachmittag verbreitet Regen einsetzt. Zur Wochenmitte lockert es wieder auf und bringt am Nachmittag 12 bis 18 Grad. Im weiteren Wochenverlauf ist es wechselhaft und eher bewölkt, im Oberallgäu mit häufigeren freundlichen Abschnitten.
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1: Im Moment sind keine Behinderungen und keine Blitzer gemeldet.
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